0: auf ein Wort.
1: Ein guter Baum kann keine schlechten Früchte tragen und ein schlechter Baum keine guten. Man erkennt einen Baum an seiner Frucht. Feigen wachsen nicht an Dornensträuchern und Weintrauben nicht an Brombeerbüschen. Ein guter Mensch bringt aus seinem guten Herzen gute Taten hervor. Und ein böser Mensch bringt aus einem bösen Herzen böse Taten hervor. Was immer in deinem Herzen ist, das bestimmt auch dein Reden.
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0: sondern zum Leben. Echtsein heißt, dass meine Überzeugungen mit meinem Verhalten sichtbar werden. Das muss kein großer Schritt sein, aber ein ehrlicher. Bitte Gott heute, dir zu zeigen, was du von seinem Wort konkret umsetzen kannst.
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1: Liebt eure Feinde, erweist ihnen Gutes, leiht ihnen Geld und macht euch keine Sorgen, weil sie es euch vielleicht nicht wiedergeben werden. Dann wird euer Lohn im Himmel groß sein und ihr handelt wirklich wie Kinder des Allerhöchsten. Denn er erweist auch den Undankbaren und den Bösen Gutes. Ihr sollt gütig sein, wie euer Vater gütig ist.
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1: Im Studio Hanna Messerschmidt. Gesundheitsminister Linnemann will die Pflegereform wie geplant morgen auf den Weg bringen. Auch wenn SPD und Union sich bisher nicht einig sind. Die SPD besteht weiter auf Nachbesserungen. Sie sieht strukturelle Probleme durch die Reform nicht gelöst. Mehrere Bundesländer verlängern das Sonntagsfahrverbot für Lkw. NRW und Baden-Württemberg behalten die Maßnahme wegen der niedrigen Flusspegel bis Ende Oktober bei. Das Verbot war letzten Monat gelockert worden, um Transporte vom Wasser auf die Straße zu verlagern. Aus Angst vor digitaler Gewalt wie Deepfakes verändern viele Frauen ihr Verhalten im Internet. 2/3 sagen in einer Studie des Deutschen Frauenrats, dass sie weniger Bilder von sich teilen oder insgesamt auf einige Online-Aktivitäten verzichten. Bei jungen Frauen ist die Quote sogar noch höher. Das Raumfahrtunternehmen SpaceX von Elon Musk hat den nächsten Meilenstein erreicht. Die Starship-Rakete hat erstmals die Erdumlaufbahn erreicht und unseren Planeten umrundet. In nur 3 Stunden auch deutlich schneller als geplant. Dabei wurden auch gleich neue Starlink-Satelliten verteilt.
0: 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Und jetzt das Wetter bei ERF Yes.
1: Vor allem im Norden ist es heute früh noch grau bewölkt, sonst kann es richtig freundlich werden. Im Laufe des Tages bleibt es überwiegend trocken. Die Höchstwerte liegen zwischen 23 und 29 Grad. An der Küste ist es spürbar kühler. Morgen im Westen mehr Wolken und später vereinzelt Schauer. Sonst weiter meist trocken bei ähnlichen Werten wie heute.
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1: Im Studio Hanna Messerschmidt. Die Pflegereform soll trotz des aktuellen Streits in der schwarz-roten Koalition wie geplant morgen auf den Weg gebracht werden. Das hat ein Sprecher von Gesundheitsminister Linnemann gesagt. Die SPD droht ohne Nachbesserungen mit einer Blockade der Reform. Der Deutsche Pflegerat fordert eine umfassende Überarbeitung der geplanten Pflegereform, etwa bei den höheren Hürden für Pflegegrade. Der Pflegebedarf verschwindet dadurch nicht, warnt Verbandspräsidentin Christine Vogler im Redaktionsnetzwerk Deutschland. Keine Entspannung bei der Flussschifffahrt in Deutschland. Die Pegel sind weiter zu niedrig. Am Rhein sind zuletzt wieder Rekordtiefstände erreicht worden. Daher bleibt etwa in NRW und Baden-Württemberg das Sonntagsfahrverbot für Lkw noch bis Ende Oktober ausgesetzt. Bei der Batteriezellproduktion will VW enger mit einem chinesischen Hersteller zusammenarbeiten. Geplant sind 3 Gemeinschaftsunternehmen in der Slowakei, Spanien und Marokko. Ziel: mehr Batterien für E-Autos in Europa herstellen. VW will dafür knapp 500 Millionen Euro investieren.
0: 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Und jetzt das Wetter bei ERF Yes.
1: Vor allem im Norden ist es heute früh noch grau bewölkt, sonst kann es richtig freundlich werden. Im Laufe des Tages bleibt es überwiegend trocken. Die Höchstwerte liegen zwischen 23 und 29 Grad. An der Küste ist es spürbar kühler. Morgen im Westen mehr Wolken und später vereinzelt Schauer. Sonst weiter meist trocken bei ähnlichen Werten wie heute.
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2: Wunderschönen guten Morgen euch um 7:02. Ich hoffe, ihr seid nicht wetterfühlig, ne, wenn das jetzt hier mit so ein bisschen Regen und sowas wieder da um die Ecke kommt. Ich habe mir heute Morgen überlegt, ich will noch ein bisschen länger was vom Spätsommer haben. Ich muss das jetzt nochmal genießen und voll auskosten, gerade nachdem wir gestern hier in der Redaktion, vielleicht habt ihr es mitbekommen, eine große Diskussion darüber hatten, ob jetzt der Herbst, der Spätsommer eher mit viel Sonne gut ist oder doch eher mit so trüb, nass, kaltem Wetter. Also da gehen die Meinungen hier in der ERF-Redaktion tatsächlich auseinander. Hat mich auch ein bisschen gewundert. Ich bin Team Sonne. Und um das Ganze nochmal zu unterstreichen, habe ich mich heute Morgen nochmal in die kurze Hose geschält. Und wisst ihr was? Es fühlt sich richtig gut an. Also, wenn ihr nochmal einen richtig schönen, entspannten Tag haben wollt. Kurze Hose, ich weiß nicht, das ist es einfach. Es ist für mich eine Art Lebensgefühl. Also, Einladung dazu, einfach mitzumachen. Und die schönste Popmusik gibt's obendrauf noch hier ins Ohr. Tarion für euch, This Rock Will Stand. Damit einen schönen Dienstagmorgen.

Road Less Traveled. Das sind Joel Barnes und Seth Schlüter für euren Dienstagmorgen um 10 nach 7 bei ERF. Yes, WhatsApp-Status ist aktualisiert. Ich sag das immer so ein bisschen voller Stolz, weil manchmal, ne, da geht's einem ja durch die Lappen. Da ist hier morgens schon so viel los, da kann man da gar nicht auch noch dran denken. Aber es ist geschafft, der WhatsApp-Status mit einer schönen Bibelvers-Grafik für euren heutigen Tag ist online. Und wenn ihr die nicht sehen könnt, schreibt mir eine Nachricht. 0160 44 55 006 per WhatsApp hier ins Studio. Ich speichere euch ab und schon seht ihr täglich den Status im WhatsApp.

0: Tag zusammen, ERF Yes hier mit Julian am Mikrofon. Und wir kommen jetzt zu einem Song, der nächstes Jahr schon 10 Jahre alt wird. One Step Away von Casting Crowns. Und auch wenn der Song schon so ein, zwei Tage auf dem Buckel hat, muss ich doch sagen, der Text ist ziemlich zeitlos. Laut Mark Hall, dem Frontsänger der Casting Crowns, soll der Song nämlich daran erinnern, dass Jesus uns immer genau dort abholt, wo wir gerade stehen. Und dabei ist es eben egal, wie weit wir uns von ihm entfernt fühlen. Jesus sucht aktiv nach euch, selbst wenn ihr mal gescheitert seid. Ihr müsst nicht erst irgendwie euer Leben in Ordnung bringen, sondern ein einziger Schritt zurück zu Jesus reicht aus. Und der kann zum Beispiel schon sich in einem kleinen Gebet ausdrücken. So viel also vielleicht über den Hintergrund des Songs. Schauen wir uns mal ein bisschen genauer den Text an. Hier sind für euch die Highlights des Textes von One Step Away. Das sind Casting Crowns bei ERF Yes.
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2: Es ist egal, wie weit du gelaufen bist. Die Gnade sagt, du musst diesen Weg nicht weitergehen. Für die Liebe ist kein Fall verloren. Leg deine Scham ab. Lass deine Geister in der Vergangenheit zurück, du kannst sowieso nicht mehr zurück. Aber du kannst umkehren. Du bist nur einen Schritt davon entfernt, alles hinzugeben. Nur einen Schritt davon entfernt, nach Hause zu kommen. Einen Schritt entfernt von seinen offenen Armen. Seine Liebe hat dich nie losgelassen. Casting Crowns. One Step Away.
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One Step Away. Kerstin Crowns mit One Step Away und den Highlights des Textes bei ERF Yes. Euch einen guten Dienstagmorgen um jetzt 20 Minuten nach 7.

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0: ein Song, der sich auch auf meiner persönlichen Playlist wiederfindet. Alex Warren mit Passenger um 7:30.
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0: Die EU mobilisiert Hilfen für Menschen in Krisen. Das ist meine gute Nachricht. Ja, wenn Menschen durch Konflikte oder Katastrophen alles zurücklassen müssen, dann brauchen sie mehr als Anteilnahme aus der Ferne. Dann brauchen sie Schutz, Unterkunft und medizinische Hilfe. Die EU mobilisiert genau dafür über 700 Millionen Euro. Wie die Deutsche Welle berichtet, soll ein großer Teil besonders gefährdete und vertriebene Menschen in der Subsahara in Afrika unterstützen. Weitere Hilfen sind für die Palästinensergebiete, den Libanon und für die Ukraine vorgesehen. Da unter anderem für Unterkünfte und die Vorbereitung auf den Winter. Auch die Reaktion auf den Ebola-Ausbruch in der Demokratischen Republik Kongo soll gestärkt werden. Wichtig ist an der Stelle zu erwähnen, dass ein Teil der angekündigten Mittel für humanitäre Hilfen immer noch endgültig bewilligt werden muss. Und klar, Geld allein beendet keine Krise. Aber es kann Helfenden ermöglichen, Menschen in Not ganz konkret zu unterstützen. Und so kann aus Geld praktisch gelebte Nächstenliebe werden. Und das ist für mich eine gute Nachricht.
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0: Ich hoffe, euch geht's gut. Am Dienstagmorgen beim Blick aus dem Fenster könntet ihr jetzt womöglich einen schönen Sonnenaufgang erleben. Dazu die schönste Popmusik im Ohr. Kane mit So Long Sad Songs.

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Robert Bob und Lincoln Grace mit Home bei ERF. Yes, um 7:38 Uhr ist euch aufgefallen, dass einer von den Jungs ein bisschen

nach Nico Santos klingt. Ich habe den Song ja jetzt schon öfter gehört und dachte gerade, Momentchen mal, die Stimme kommt dir doch bekannt vor. Ja, aber falls es euch genauso ging wie mir, er hat da nicht mitgesungen. Na, muss ich kurz mit aufräumen. So, gucken wir mal kurz ins E-Mail-Postfach rein. Ich habe schon lange keine E-Mail mehr von jemandem von euch da draußen bekommen. Normalerweise so WhatsApp, klar, oder Chatfunktion auf erfs.de, aber eine Mail, das ist mal wieder was ganz Neues. Lieber Aaron, vielen Dank für deine E-Mail an studio@erfyes.de mit deinem Liedwunsch. Guten Morgen, Julian, ich habe einen Liedwunsch. Oceans von Hillsong. Alles Klärchen, lieber Aaron. Für den guten Start in den heutigen Tag zurücklehnen, die Augen schließen, genießen und vielleicht ein kurzes Gebet sprechen. Jetzt zu Oceans.

Manchmal wie Florian Künstler, das alles ist passiert um 7:45. Ihr hört ERF Yes am Dienstagmorgen. Und kennt ihr das, wenn ihr so alte Songs wiederfindet und dann denkt, ach stimmt, den gab's ja auch mal. Genauso ging's mir bei dem hier. Die Stimme dürfte dem oder der ein oder anderen von euch bekannt vorkommen. Es ist Ellie Holkamp mit ihrem Hit Canyon aus dem Jahr 2021. Ja, und von der jungen Dame gibt's was Neues auf die Ohren auf der ERF Yes Playlist. Und zwar ein paar Blumen. Ja, Blumen ohne Grund. Wobei, Blumen gibt's ja oft zum Geburtstag, ne? Oder nach einer bestandenen Prüfung. Oder als Entschuldigung. Oder wenn jemand im Krankenhaus ist. So, und Ellie Holkamp singt in Flowers for No Reason von einer Liebe, die keinen besonderen Tag braucht. Gerade als sie selbst ganz unten ist, entdeckt sie nämlich kleine Zeichen, die ihr zeigen, Gott ist da und er liebt sie. Und das soll jetzt keine billige Antwort auf alles sein, was schwer ist, sondern eher eine Art Erinnerung. Liebe muss nicht erst verdient werden. Jesus hat mal auf die Blumen auf dem Feld gezeigt, als Bild dafür, dass Gottes Zuwendung oft ganz unspektakulär daherkommt. Und vielleicht ist heute, ganz ohne Anlass, ein guter Moment, einfach mal jemandem Blumen zu schenken oder sich mit diesem Song daran erinnern zu lassen, dass ihr geliebt seid. Hier ist für euch Ellie Holkamp, neu auf der ERF Yes Playlist mit Flowers for No Reason.

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Ellie Hillicom mit Flowers for No Reason. 7:51 Uhr wünsche ich euch einen guten Start in den Dienst.

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2: Im Studio Hanna Messerschmidt. Gesundheitsminister Linnemann will die Pflegereform wie geplant morgen auf den Weg bringen. Auch wenn SPD und Union sich bisher nicht einig sind. Die SPD besteht weiter auf Nachbesserungen. Sie sieht strukturelle Probleme durch die Reform nicht gelöst. Der gesellschaftliche Zusammenhalt in Deutschland hat sich nach einem Corona-Tief wieder verbessert. Laut einer Bertelsmann-Studie bewerten viele etwa ihre sozialen Beziehungen besser. Auch das politische Interesse ist hoch. Das Vertrauen in die Bundesregierung bleibt aber auf einem Tiefstand. Die EU-Innenminister denken wohl darüber nach, in Ausnahmefällen das Asylrecht einzuschränken. Die Bild berichtet von Plänen, wonach der Zugang zu Asylverfahren verweigert werden soll, insbesondere wenn große Flüchtlingsströme gezielt herbeigeführt und als politisches Druckmittel genutzt werden. Mehrere Bundesländer setzen das Sonntagsfahrverbot für Lkw weiterhin aus. NRW und Baden-Württemberg behalten die Maßnahme wegen der niedrigen Flusspegel bis Ende Oktober bei. Das Verbot war letzten Monat gelockert worden, um Transporte vom Wasser auf die Straße zu verlagern.
0: 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Und jetzt das Wetter bei ERF Yes.
2: Vor allem im Norden ist es heute früh noch grau bewölkt, sonst kann es richtig freundlich werden. Im Laufe des Tages bleibt es überwiegend trocken. Die Höchstwerte liegen zwischen 23 und 29 Grad. An der Küste ist es spürbar kühler. Morgen im Westen mehr Wolken und später vereinzelt Schauer. Sonst weiter meist trocken bei ähnlichen Werten wie heute.
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3: Man muss sich schon noch so ein bisschen umgewöhnen, ist mein Eindruck. Na, wir haben ja seit neuestem ein bisschen kürzere Nachrichten. Ist euch vielleicht aufgefallen von einem neuen Anbieter? Deswegen ist auch jetzt erst 8:02 und ich hatte meinen Mund gerade noch voll mit einem kleinen Gepäckteilchen, das mich irgendwie in meine Kindheit zurückmanövriert hat. War hier gerade ein bisschen am Wegträumen. Kennt ihr diese Eierwaffeln noch? Die es immer im, ich glaube, 6er oder 8er Pack gibt. Im Discounter und überall. Ach, die sind großartig. Aber man muss aufpassen, ne? Wenn die zu trocken werden, dann ist das irgendwie auch nichts. So, meine war noch ein bisschen saftig, also hat gepasst. Zu dem Kaffee ging das hier richtig gut. So, Eierwaffel oder nicht zu Hause, die schönste Popmusik, die kann ich mit euch teilen. Kommt jetzt von David Leonard mit Well Done. Und damit euch allen einen wunderschönen Dienstagmorgen mit ERF Yes.

Mit ERF, yes. Gut gelaunt durch den Alltag. Und noch besser wird's natürlich mit euren Liedwünschen. Die Evelyn hat sich aus der Schweiz bei mir gemeldet. Per WhatsApp ins Studio 0160 44 55 006 und wünscht sich einen Song, der leichte, gute Stimmung macht. Und das kann nur einer sein, nämlich Campfire. That Very Love von Third Day zusammen mit Toby Mac. Viel Spaß damit. Grüße in die Schweiz und an euch alle da draußen.

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1: Dass die am Ende aber auch so leise sind, oder? For King and Country mit What If I Told You bei ERF. Yes, an eurem Dienstagmorgen. Kennt ihr das, wenn man so Gedanken verloren durch Instagram scrollt und sieht dann ein richtig leckeres Rezept und denkt sich, boah, das sieht ja mega aus, das müsste ich eigentlich auch mal machen. Ja, und dann scheitert es schon am Einkaufen oder bei der Kochfreude oder an was auch immer und irgendwie hat man so ein riesen Sammelsorium an gespeicherten Rezepten, also mir geht's zumindest so, die ich wahrscheinlich niemals in meinem Leben kochen werde. Ja, sehr bedauerlich. Und ich kann euch sagen, mit Bibelversen, da kann das ganz ähnlich laufen. Wir hören einen coolen Bibelvers und denken so, oh stimmt, das könnte ich ja mal in meinem Leben anwenden. Aber irgendwie scheitert's dann so ein bisschen an der Umsetzung. Genau um das Thema. Geht's gleich im Spruch des Tages und ihr hört ihn nach dem neuen Hit von Josiah Queen. Hier ist für euch Make Heaven Crowded.

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1: Man kann ein Rezept aufmerksam lesen und trotzdem hungrig bleiben, wenn man nichts daraus kocht. Genauso kann man einen Bibelvers hören, ohne dass sich im eigenen Leben etwas verändert. Jesus sagt deshalb: Darum, wer diese meine Rede hört und tut sie, der gleicht einem klugen Mann, der sein Haus auf Fels baute. Gottes Wort ist nicht nur zum Zuhören da, sondern zum Leben. Echt sein heißt, dass meine Überzeugungen mit meinem Verhalten sichtbar werden. Das muss kein großer Schritt sein, aber ein ehrlicher. Bitte Gott heute, dir zu zeigen, was du von seinem Wort konkret umsetzen kannst.
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Die Jonas Brothers mit I Can't Lose. So kann er doch beginnen. Der Dienstagmorgen mit ERF. Yes. Für euch am Mikro Julian Schnaubelt. Und wisst ihr eigentlich, was heute für ein Tag ist? Nein, es ist Tag gegen Lebensmittelverschwendung. Ein internationaler Feiertag. Und deswegen dreht sich, vielleicht habt ihr es gemerkt, in dieser Stunde auch das ein oder andere ums Thema Essen hier bei uns im Programm. Apropos Essen. Soweit ich informiert bin, sind heute Abend meine Eltern bei uns zu Besuch, um mit uns gemeinsam Abend zu essen. Ja, weil wenn man gemeinsam isst, dann tut man ja irgendwie auch was gegen diese Lebensmittelverschwendung, ne? Weil wir essen dann hier das, was noch übrig ist. Es wird nicht groß was eingekauft, sondern jeder bringt was mit und hinterher werden alle satt. Das ist eine ganz gute Sache, gemeinsam essen. Aber gemeinsam essen ist nicht nur für die Gemeinschaft und gegen Lebensmittelverschwendung gut, sondern daraus kann auch noch was anderes entstehen. Und was genau das ist, darum soll es gleich gehen. In der guten Nachricht, die hört ihr immer hier um halb bei ERF Yes.

0: Everybody Needs Someone, Alan Scott um 8:30.
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0: Gemeinsam essen könnte nicht nur der Seele gut tun, sondern auch dem Körper. Ja, in einer Studie haben über 100 gesunde Erwachsene mit ihrem Partner zusammen gegessen und dann zum Vergleich einmal allein. Rausgekommen ist, dass mit vertrauter Gesellschaft der Anstieg des Blutzuckers nach dem Essen im Schnitt flacher ausgefallen ist und der Wert hat sich auch wieder schneller erholt. Veröffentlicht wurde die Studie im Fachjournal Science Advances. Wichtig ist, dass die Teilnehmenden alle gesund waren. Also Menschen mit Diabetes wurden da nicht direkt untersucht und gemessen wurde auch nur eine kurzfristige Reaktion, was jetzt kein Beweis für eine langfristige Wirkung ist. Aber für mich steckt da ein richtig schöner Gedanke drin. Am Tisch geht es ja oft um mehr als nur ums Essen. Auch in der Bibel sind gemeinsame Mahlzeiten Momente der Begegnung und manchmal beginnt so Fürsorge zum Beispiel ganz einfach mit einem Platz füreinander. Und dieser Platz und dieses gemeinsame Essen, diese gelebte Gemeinschaft tut nicht nur der Seele, sondern auch der Gesundheit gut. So muss das doch.
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0: Gemeinsam sind wir nicht allein und wir verbringen den Dienstag gemeinsam. Ich freue mich, dass ihr eingeschaltet habt und mich mitnehmt, wo auch immer ihr hin unterwegs seid. Ich begleite euch jetzt mit Welshly Arms und Are You Lonely?

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8.38 Uhr. Das ist ja so ganz kurz vor Frühstückspause hier im ERFS-Studio. Also vor der großen Frühstückspause. Ein bisschen gesnackt habe ich eben schon, muss ich zugeben. Und es wartet auf mich unter anderem eine Banane mit fragwürdiger Konsistenz. Ich glaube, ich habe es irgendwann on air schon mal erzählt. Also Banane, da bin ich mehr so Team Stock. Ja, die muss schön hart sein, hauptsächlich nicht so leopardig oder sowas. Wenn die schon so braune Flecken kriegt, das ist zu viel für mich. Die wird, ich weiß nicht, eigentlich bin ich so ein Süßer, aber die wird dann irgendwie zu süß, zu matschig. Ich kann's nicht so gut. Und trotzdem, heute am Internationalen Tag gegen Lebensmittelverschwendung tue ich doch nichts lieber, als mich gleich dieser Banane anzunehmen.

und da mal kräftig reinzubeißen. Außerdem müssen wir noch über eine Bibelgeschichte rund ums Thema Essen sprechen, die für mich am heutigen Tag nochmal einen neuen Charakter bekommen hat. Eine neue Seite, die sichtbar geworden ist sozusagen. Und die würde ich gerne mit euch teilen. Also, ich schnapp mir jetzt meine Leopardenbanane und dann hören wir uns einfach nach zwei Songs hier wieder mit dem neuen Twist der Bibelgeschichte. Bleibt dran!

Unsere Moderatorinnen und Moderatoren sind direkt erreichbar. Per WhatsApp ins Studio. 0160 44 55 006.

Kennt ihr das? Ihr macht einen Kühlschrank auf und ganz hinten steht noch eine Dose vom Wochenende. Hier, Elfias ist hier. Was macht ihr mit der Dose? Wegwerfen? Aufheben? Oder doch sofort essen? Ich finde, heute passt diese Frage besonders gut, denn heute, am 29. September, ist der internationale Tag gegen Lebensmittelverluste und Verschwendung. Das Motto, das klingt ja erstmal total global und groß, meint aber tatsächlich etwas sehr Konkretes, nämlich weniger Essen wegzuwerfen kann viel verändern und das beginnt zu Hause. Ein Anfang kann sein, Reste mal einzufrieren und später zu verwerten, besser zu planen oder das Essen zu teilen, bevor es schlecht wird. Und ich finde, dazu passt eine Geschichte aus der Bibel, die ihr alle kennt. Bei der Speisung der 5000, da reichen ja 5 Brote und 2 Fische, damit tausende Menschen satt werden. Am Ende sind noch 12 Körbe von diesen 5 Gerstenbroten übrig. Und was macht Jesus? Der sagt zu seinen Jüngern, sammelt die Brotreste auf, damit nichts verdirbt. Jesus, der Typ, der mal gar keinen Stress damit zu haben scheint, Wasser zu Wein zu machen oder 5000 Menschen mit 2 Fischen und 5 Broten satt zu machen, der sagt, hebt das auf, damit nichts verdirbt. Ich habe bei der Story eigentlich immer nur auf das Wunder geschaut, das dahinter steht, ne? Aber noch nie auf das, was danach kommt. Also, Jesus ist schon damals einmal mehr Botschafter gewesen, und zwar in diesem Falle für den Slogan, nur weil du mehr als genug hast, heißt das noch lange nicht, dass du es verschwenden solltest. Kleiner Reminder an mich selbst, achtsam damit umzugehen, was ich habe.

Dark Amber. Mit New York Confidence könnt ihr jetzt bewerten auf erfyes.de oder in der kostenlosen erfyes-App. Da findet ihr die Playlist und mit dem Däumchen nach oben oder dem Däumchen nach unten sagt ihr uns, wie euch die Songs gefallen. Gleich gibt's für euch das Nachrichten-Update. Vorher singen hier noch Michael Schulte mit Dance These Tears Away. Und das hier sind Hopeful. Cooler Indie-Rock für euren Dienstag. Everything is better. Am Mikro Julian Schnaubelt. Schön, dass ihr dabei seid.

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1: Im Studio Hanna Messerschmidt. Die Pflegereform soll trotz des aktuellen Streits in der schwarz-roten Koalition wie geplant morgen auf den Weg gebracht werden. Das hat ein Sprecher von Gesundheitsminister Linnemann gesagt. Die SPD droht ohne Nachbesserungen mit einer Blockade der Reform. Keine Entspannung bei der Flussschifffahrt in Deutschland. Die Pegel sind weiter zu niedrig. Am Rhein sind zuletzt wieder Rekordtiefstände erreicht worden. Daher bleibt etwa in NRW und Baden-Württemberg das Sonntagsfahrverbot für Lkw noch bis Ende Oktober ausgesetzt. 3/4 der Deutschen halten Enteignungen großer Wohnungskonzerne für kein gutes Mittel gegen hohe Mieten. Das zeigt eine Forsa-Umfrage für RTL und den Stern. Mehr Zustimmung gibt's unter linken Wählern. In Berlin hält die Partei auch an ihren Plänen fest. Das Raumfahrtunternehmen SpaceX von Elon Musk hat den nächsten Meilenstein erreicht. Die Starship-Rakete hat erstmals die Erdumlaufbahn erreicht und unseren Planeten umrundet. In nur 3 Stunden auch deutlich schneller als geplant. Dabei wurden auch gleich neue Starlink-Satelliten verteilt.
0: 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Und jetzt das Wetter bei ERF Yes.
1: Viele Wolken gibt es heute Vormittag im Norden und Nordwesten, aber es bleibt meist trocken und daneben kommt oft die Sonne raus. Richtung Mittag und Nachmittag bleibt es überwiegend freundlich, bei Höchstwerten zwischen 22 und 29 Grad. An der Küste eher um 20 Grad. Morgen im Westen wieder mehr Wolken und ab dem Nachmittag vereinzelt Schauer. Sonst meist sonnig bei maximal 30 Grad.

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1: Man merkt, dass man ein gewisses Alter erreicht hat, wenn es im ERF Yes Studio plötzlich nach Voltaren riecht. Oder zumindest bilde ich mir das irgendwie ein. Ich habe mich zumindest heute Morgen leicht eingecremt, war gestern laufen. Ja, so leichtes Kniemalheur hier und da, ein Zwicken, das kommt ja schon mal vor. Was will man machen? Ich hoffe auf jeden Fall, ihr kommt schmerzfrei durch diesen Dienstagmorgen. Und vielleicht hilft euch dabei ja auch ein bisschen die schönste Popmusik. Die habe ich jetzt für euch. Francesca Battistelli singt Love Somebody. Und damit euch einen guten Morgen. Und hallo.

Run Lake mit How Good God Is bei ERF Yes. Wenn beide Elternteile Musiker sind, dann ist dem Sohn das Talent ja quasi in die Wiege gelegt, oder? Was würdet ihr sagen? Ja, zumindest bei Joseph O'Brien trifft das zu, behaupte ich. Der junge Musiker hat jetzt sein Debütalbum rausgebracht, das da heißt What's Good For Me. Über Joseph O'Brien, seinen Werdegang und das Album sprechen wir direkt nach

0: Unser Album der Woche heißt What's Good For Me und kommt von Singer-Songwriter Joseph O'Brien. Der Name ist schon ein paar Mal bei uns auf der Playlist aufgetaucht, aber wer steckt denn eigentlich dahinter? Manuela, stell uns den Mann doch mal ein bisschen genauer vor.
1: Mach ich gerne. Joseph O'Brien ist 28 Jahre alt, er kommt aus Nashville, Tennessee und hat die Musik im Blut. Seine Eltern sind nämlich beide auch Musiker und er selbst hat sich mit 12 Jahren dann selber das Klavierspielen beigebracht und darin seine Leidenschaft gefunden.
0: Ausnahmetalent.
1: Er sagt tatsächlich, Musik war eines der wenigen Dinge, bei denen es mir nicht schwerfiel, sie zu lernen und immer besser zu werden. Für ihn war das ein klarer Beweis. Diese Begabung und die Freude daran hat Gott in ihn hineingelegt. Und das ist seine Berufung, das, was er mit seinem Leben machen soll. Und so wurde er selbst Musiker.
0: Wenn ich jetzt mal nachrechne, zwischen seinen Anfängen mit der Musik und seinem Debütalbum, jetzt liegen 16 Jahre. Was ist denn da bitte in der Zwischenzeit passiert?
1: Also als Teenager, da hat er erstmal mit seinen drei Geschwistern eine Familienband gegründet und ist vor allem in der Nachbarschaft aufgetreten. Und er hat an ein paar Talentshows in der Region teilgenommen. 2018 mit 20 hat er dann in der Castingshow America's Got Talent mitgemacht und ist bis ins Viertelfinale geschafft. Und da hat er dann auch erstmals ein größeres Publikum erreicht. Kurz darauf hat CCM-Legende Toby Mac ihn unter seine Fittiche genommen und ihm einen Vertrag bei seinem Label Goatee Records angeboten.
0: Ja, gut.
1: Ja, und seitdem veröffentlicht Joseph O'Brien regelmäßig Musik und er hat damit auf den gängigen Streaming-Plattformen auch schon um die 200 Millionen Streams gesammelt, noch bevor er überhaupt ein Album veröffentlicht hat.
0: Das kann sich auf jeden Fall sehen lassen. Aber gut, ne, wer bei Toby Mac unter Vertrag steht.
1: Der kann ja auch was.
0: Ja, Selbstläufer. So, und jetzt ist das Album endlich da. What's Good For Me heißt das Debüt, ist unser Album der Woche. Und wir hören jetzt rein in einen Song daraus. Welchen hast du ausgesucht?
1: Open My Eyes. Das ist eine Singer-Songwriter-Ballade, die akustisch anfängt und ab Strophe 2 dann mit Elektrobeats und Effekten aufwartet. Inhaltlich geht's darum, sich weit weg von Gott zu fühlen und den Wunsch, daran etwas zu ändern.
0: Na, da hören wir rein. Vom Album der Woche What's Good For Me ist hier für euch Joseph O'Brien mit Open My Eyes bei ERF Yes.

0: Joseph O'Brien mit dem Album der Woche und dem Song Open My Eyes bei ERF Yes, da wo du bist.
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Rachel Amber mit Superpowers um kurz vor Gute Nachricht bei ERF. Yes, klar, habe ich wieder eine gefunden und präsentiere sie euch direkt nach Tom Gregory und Dance With Me.

0: Eieiei. Schon wieder 9:30.
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0: Deutschland hat schon vor Ende September mehr Solarstrom erzeugt als im gesamten Vorjahr. Bis zum 27. September waren es nämlich 90,2 Terawattstunden. 2025 waren es insgesamt 90.000. Waren es 90,2 Terawattstunden, genau. Und 2025 waren es insgesamt 90. So, jetzt muss man natürlich mal kurz die Frage stellen, was heißt denn das eigentlich konkret? 90 Terawattstunden, das sind 90 Milliarden Kilowattstunden. Als Jahresmenge entspricht das rechnerisch ungefähr dem Stromverbrauch von gut 31 Millionen Zwei-Personen-Haushalten. Eine ganze Menge also. Wie ZDF heute berichtet, haben die vielen Sonnenstunden und der vor allen Dingen auch der Ausbau von Solarenergie zu diesem großartigen Ergebnis beigetragen. Ich finde, Energiewende, das klingt irgendwie oft nach großen Plänen, aber man merkt doch, sie passiert ganz konkret auf Dächern, freien Flächen, wenn Sonnenlicht zu Strom wird. Und das ist für mich eine gute Nachricht.
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0: Und ich bin ja nicht allein hier, denn ihr seid auch am Start. Zum Beispiel die Anja aus Sachsenheim in Baden-Württemberg. Die hat mir geschrieben per WhatsApp ins Studio. 0160 44 55 006 mit dem Liedwunsch des Songs Joy von For King and Country. Und jetzt ist die große Frage, liebe Anja, machen wir es auf deine Art oder machen wir es auf meine Art? Ich habe mir die Entscheidung schon abgenommen, muss ich ehrlicherweise sagen. Wir machen es auf meine Art. Denn den Song gibt's auch im Remix und zwar von Rehab. Und ich finde, da klingt er sogar noch ein ganz klein bisschen cooler. Hier sind For King and Country mit Joy bei

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1: 9.37 Uhr. Schön, dass ihr ERF Yes eingeschaltet habt. Heute bin ich so ein bisschen der Botschafter der Hoffnung. Zumindest im Blick voraus. 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

Linda Ellis, There For You, um 7:07. Und jetzt ist es Zeit für mich zu gehen. Liebe Freunde der schönsten Popmusik, habt einen fantastischen Dienstag. Ich hoffe, die Sonne scheint bei euch und ihr könnt das Wetter heute ein bisschen genießen. Morgen ab 7 Uhr, würde ich sagen, hören wir uns gerne wieder, wenn ihr mögt. Ich freue mich, wenn ihr mich mitnehmt. Am Mikrofon war Julian Schnaubelt und heute ist ein guter Tag, um einen guten Tag zu haben.

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1: Im Studio Hanna Messerschmidt. Gesundheitsminister Linnemann will die Pflegereform wie geplant morgen auf den Weg bringen. Auch wenn SPD und Union sich bisher nicht einig sind. Die SPD besteht weiter auf Nachbesserungen. Sie sieht strukturelle Probleme durch die Reform nicht gelöst. Mehrere Bundesländer setzen das Sonntagsfahrverbot für Lkw weiterhin aus. NRW und Baden-Württemberg behalten die Maßnahme wegen der niedrigen Flusspegel bis Ende Oktober bei. Das Verbot war letzten Monat gelockert worden, um Transporte vom Wasser auf die Straße zu verlagern. Aus Angst vor digitaler Gewalt wie Deepfakes verändern viele Frauen ihr Verhalten im Internet. 2/3 sagen in einer Studie des Deutschen Frauenrats, dass sie weniger Bilder von sich teilen oder insgesamt auf einige Online-Aktivitäten verzichten. Bei jungen Frauen ist die Quote sogar noch höher. ChatGPT-Hersteller OpenAI hält ein neues KI-Modell wegen Sicherheitsbedenken vorerst zurück. Es hätte im Oktober veröffentlicht werden sollen. Laut Wall Street Journal handelte das System in Tests aber teils ohne Erlaubnis und hielt gegenüber den Nutzern Infos zurück.
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1: Viele Wolken gibt es heute Vormittag im Norden und Nordwesten, aber es bleibt meist trocken und daneben kommt oft die Sonne raus. Richtung Mittag und Nachmittag bleibt es überwiegend freundlich, bei Höchstwerten zwischen 22 und 29 Grad. An der Küste eher um 20 Grad. Morgen im Westen wieder mehr Wolken und ab dem Nachmittag vereinzelt Schauer. Sonst meist sonnig bei maximal 30 Grad.
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1: Ich habe euch Vollmacht über den Feind gegeben. Ihr könnt unter Schlangen und Skorpionen umhergehen und sie zertreten. Nichts und niemand wird euch etwas anhaben können. Aber freut euch nicht darüber, dass böse Geister euch gehorchen, sondern freut euch, dass eure Namen im Himmel aufgeschrieben sind.
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1: Im Studio Hanna Messerschmidt. Gesundheitsminister Linnemann will die Pflegereform durchboxen. Er will, dass die Bundesregierung die Pläne morgen beschließt. Stand jetzt sind sich CDU und SPD aber noch gar nicht einig. Die SPD hält die Reform für ein reines Sparpaket und will Pflegebedürftige mehr entlasten. Die Menschen in Deutschland rücken nach der Corona-Pandemie wieder stärker zusammen. In einer Bertelsmann-Studie haben die Befragten etwa ihre Bereitschaft, Verantwortung für andere zu übernehmen, höher eingestuft. Das Vertrauen in den Staat bleibt demnach aber gering. Keine Entspannung bei der Flussschifffahrt in Deutschland. Die Pegel sind weiter zu niedrig. Am Rhein sind zuletzt wieder Rekordtiefstände erreicht worden. Daher bleibt etwa in NRW und Baden-Württemberg das Sonntagsfahrverbot für Lkw noch bis Ende Oktober ausgesetzt. Erst Strafzölle und jetzt sogar ein Einfuhrverbot. In den USA gilt seit heute ein milliardenschwerer Importstopp für bestimmte Produkte aus Kanada. Betroffen sind unter anderem Whisky, Bier, einige Milchprodukte und Motorräder.
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1: Viele Wolken gibt es heute Vormittag im Norden und Nordwesten, aber es bleibt meist trocken und daneben kommt oft die Sonne raus. Richtung Mittag und Nachmittag bleibt es überwiegend freundlich, bei Höchstwerten zwischen 22 und 29 Grad. An der Küste eher um 20 Grad. Morgen im Westen wieder mehr Wolken und ab dem Nachmittag vereinzelt Schauer. Sonst meist sonnig bei maximal 30 Grad.
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1: Es war ein langes Jahr. Ich habe einige heftige Tränen in einigen dunklen Nächten geweint. Ich habe versucht, mich hindurchzubeten. Nichts schien die Dinge in Ordnung bringen zu können. Ich kann kaum glauben, wie viel Schmerz ich erlebt habe. Aber wenn ich zurückblicke, dann sehe ich, dass du in jedem Schritt bei mir warst. Du hast mich nie verlassen. Und ich bin so dankbar dafür, aus allem stärker hervorgekommen zu sein. Ich stehe jetzt auf der anderen Seite, setze einen Fuß vor den anderen und kann immer noch meine Hände erheben und dich loben. Denn ich habe es geschafft, bin durch die Stürme, durch die Hölle, durch die Flut gegangen. Nie habe ich dabei die Hand meines Vaters losgelassen. Meine Lunge atmet immer noch. Danke, Jesus. Dank dir habe ich es geschafft. Kane, I made it.
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1: Im Studio Hanna Messerschmidt. Eine Einigung mit der SPD gibt es noch nicht. Trotzdem will Gesundheitsminister Linnemann die Pflegereform wie geplant morgen auf den Weg bringen. Auch die SPD will die Reform nicht hinauszögern, fordert aber mehr Entlastungen für Pflegebedürftige. Aus Angst vor digitaler Gewalt wie Deepfakes verändern viele Frauen ihr Verhalten im Internet. 2/3 sagen in einer Studie des Deutschen Frauenrats, dass sie weniger Bilder von sich teilen oder insgesamt auf einige Online-Aktivitäten verzichten. Bei jungen Frauen ist die Quote sogar noch höher. Die Ex-RBB-Intendantin Schlesinger ist jetzt offiziell angeklagt. Mehr als 4 Jahre nach ihrem Rücktritt muss sie sich ab November vor Gericht verantworten. Schlesinger und mehrere Kollegen aus der Chefetage sollen Gelder des öffentlich-rechtlichen Senders veruntreut haben. Der größte Waldbrand in Frankreich seit 1949 ist gelöscht. Das Feuer war im Juli ausgebrochen. In den letzten Wochen schwelte der Brand noch unter der Erde weiter. Mehr als 200.000 Menschen mussten zwischenzeitlich in Sicherheit gebracht werden, darunter viele Touristen.
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1: Viele Wolken gibt es heute Vormittag im Norden und Nordwesten, aber es bleibt meist trocken und daneben kommt oft die Sonne raus. Richtung Mittag und Nachmittag bleibt es überwiegend freundlich, bei Höchstwerten zwischen 22 und 29 Grad, an der Küste eher um 20 Grad. Morgen im Westen wieder mehr Wolken und ab dem Nachmittag vereinzelt Schauer, sonst meist sonnig bei maximal 30 Grad.
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0: Tag zusammen, ERF Yes hier mit Julian am Mikrofon. Und wir kommen jetzt zu einem Song, der nächstes Jahr schon 10 Jahre alt wird. One Step Away von Casting Crowns. Und auch wenn der Song schon so ein, zwei Tage auf dem Buckel hat, muss ich doch sagen, der Text ist ziemlich zeitlos. Laut Mark Hall, dem Frontsänger der Casting Crowns, soll der Song nämlich daran erinnern, dass Jesus uns immer genau dort abholt, wo wir gerade stehen. Und dabei ist es eben egal, wie weit wir uns von ihm entfernt fühlen. Jesus sucht aktiv nach euch, selbst wenn ihr mal gescheitert seid. Ihr müsst nicht erst irgendwie euer Leben in Ordnung bringen, sondern ein einziger Schritt zurück zu Jesus reicht aus. Und der kann zum Beispiel schon sich in einem kleinen Gebet ausdrücken. So viel also vielleicht über den Hintergrund des Songs. Schauen wir uns mal ein bisschen genauer den Text an. Hier sind für euch die Highlights des Textes von The One Step Away. Das sind Casting Crowns bei ERF Yes.
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2: Es ist egal, wie weit du gelaufen bist. Die Gnade sagt, du musst diesen Weg nicht weitergehen. Für die Liebe ist kein Fall verloren. Leg deine Scham ab. Lass deine Geister in der Vergangenheit zurück, du kannst sowieso nicht mehr zurück. Aber du kannst umkehren. Du bist nur einen Schritt davon entfernt, alles hinzugeben. Nur einen Schritt davon entfernt, nach Hause zu kommen. Einen Schritt entfernt von seinen offenen Armen. Seine Liebe hat dich nie losgelassen. Casting Crowns. One Step Away.
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0: Step away. Kerstin Crowns mit One Step Away und den Highlights des Textes bei ERF Yes.
1: Euer, euer, euer. Schön.

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1: Manchmal denkt man, Gott müsste einem in all den Widerständen des Lebens ein sichtbares Zeichen geben, das einem hilft. Aber eben dies ist sein Zeichen, dass er einen durchhalten und es wagen und dulden lässt. Jochen Klepper.

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1: Man kann ein Rezept aufmerksam lesen und trotzdem hungrig bleiben, wenn man nichts daraus kocht. Genauso kann man einen Bibelvers hören, ohne dass sich im eigenen Leben etwas verändert. Jesus sagt deshalb: Darum, wer diese meine Rede hört und tut sie, der gleicht einem klugen Mann, der sein Haus auf Fels baute. Gottes Wort ist nicht nur zum Zuhören da, sondern zum Leben. Echt sein heißt, dass meine Überzeugungen mit meinem Verhalten sichtbar werden. Das muss kein großer Schritt sein, aber ein ehrlicher. Bitte Gott heute, dir zu zeigen, was du von seinem Wort konkret umsetzen kannst.
0: Der Spruch des Tages steht in der Bibel. Bibellesen auf bibleserver.com.

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1: Im Studio Hanna Messerschmidt. Gesundheitsminister Linnemann will die Pflegereform durchboxen. Er will, dass die Bundesregierung die Pläne morgen beschließt. Stand jetzt sind sich CDU und SPD aber noch gar nicht einig. Die SPD hält die Reform für ein reines Sparpaket und will Pflegebedürftige mehr entlasten. Der gesellschaftliche Zusammenhalt in Deutschland hat sich nach einem Corona-Tief wieder verbessert. Laut einer Bertelsmann-Studie bewerten viele etwa ihre sozialen Beziehungen besser. Auch das politische Interesse ist hoch. Das Vertrauen in die Bundesregierung bleibt aber auf einem Tiefstand. Keine Entspannung bei der Flussschifffahrt in Deutschland. Die Pegel sind weiter zu niedrig. Am Rhein sind zuletzt wieder Rekordtiefstände erreicht worden. Daher bleibt etwa in NRW und Baden-Württemberg das Sonntagsfahrverbot für Lkw noch bis Ende Oktober ausgesetzt. ChatGPT-Hersteller OpenAI hält ein neues KI-Modell wegen Sicherheitsbedenken vorerst zurück. Es hätte im Oktober veröffentlicht werden sollen. Laut Wall Street Journal handelte das System in Tests aber teils ohne Erlaubnis und hielt gegenüber den Nutzern Infos zurück.
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1: Heute Mittag scheint fast überall die Sonne. Nur im Norden sind ein paar mehr Wolken unterwegs. Trotzdem bleibt es überwiegend trocken. Am Nachmittag klettern die Temperaturen auf 22 bis 29 Grad. Auch morgen ist es oft freundlich trocken mit höchstens mal einem einzelnen Schauer. Dazu 30 Grad maximal.
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Kennt ihr das? Ihr macht einen Kühlschrank auf und ganz hinten steht noch eine Dose vom Wochenende. Ihr Elfias ist hier. Was macht ihr mit der Dose? Wegwerfen? Aufheben? Oder doch sofort essen? Ich finde, heute passt diese Frage besonders gut, denn heute, am 29. September, ist der internationale Tag gegen Lebensmittelverluste und Verschwendung. Das Motto, das klingt ja erstmal total global und groß, meint aber tatsächlich etwas sehr Konkretes, nämlich weniger Essen wegzuwerfen kann viel verändern. Und das beginnt zu Hause. Ein Anfang kann sein, Reste mal einzufrieren und später zu verwerten. Besser zu planen oder das Essen zu teilen, bevor es schlecht wird. Und ich finde, dazu passt eine Geschichte aus der Bibel, die ihr alle kennt. Bei der Speisung der 5000, da reichen ja 5 Brote und 2 Fische, damit tausende Menschen satt werden. Am Ende sind noch 12 Körbe von diesen 5 Gerstenbroten übrig. Und was macht Jesus? Der sagt zu seinen Jüngern, sammelt die Brotreste auf, damit nichts verdirbt. Jesus, der Typ, der mal gar keinen Stress damit zu haben scheint, Wasser zu Wein zu machen oder 5000 Menschen mit 2 Fischen und 5 Broten satt zu machen, der sagt, hebt das auf, damit nichts verdirbt. Ich habe bei der Story eigentlich immer nur auf das Wunder geschaut, das dahinter steht, ne? Aber noch nie auf das, was danach kommt. Also, Jesus ist schon damals einmal mehr Botschafter gewesen, und zwar in diesem Falle für den Slogan, nur weil du mehr als genug hast, heißt das noch lange nicht, dass du es verschwenden solltest. Kleiner Reminder an mich selbst, achtsam damit umzugehen, was ich habe.

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1: Wenn jemand dich auf die eine Wange schlägt, dann halte ihm auch die andere hin. Wenn jemand deinen Mantel will, biete ihm auch dein Hemd an. Wer dich bittet, dem gib, was du hast. Und wenn dir etwas weggenommen wird, versuche nicht, es wiederzubekommen. Behandle andere so, wie du von ihnen behandelt werden möchtest.
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1: Gemeinsam essen könnte nicht nur der Seele gut tun, sondern auch dem Körper. Ja, in einer Studie haben über 100 gesunde Erwachsene mit ihrem Partner zusammen gegessen und dann zum Vergleich einmal allein. Rausgekommen ist, dass mit vertrauter Gesellschaft der Anstieg des Blutzuckers nach dem Essen im Schnitt flacher ausgefallen ist und der Wert hat sich auch wieder schneller erholt. Veröffentlicht wurde die Studie im Fachjournal Science Advances. Wichtig ist, dass die Teilnehmenden alle gesund waren, also Menschen mit Diabetes wurden da nicht direkt untersucht und gemessen wurde auch nur eine kurzfristige Reaktion, was jetzt kein Beweis für eine langfristige Wirkung ist. Aber für mich steckt da ein richtig schöner Gedanke drin. Am Tisch geht es ja oft um mehr als nur ums Essen. Auch in der Bibel sind gemeinsame Mahlzeiten Momente der Begegnung und manchmal beginnt so Fürsorge zum Beispiel ganz einfach mit einem Platz füreinander. Und dieser Platz und dieses gemeinsame Essen, diese gelebte Gemeinschaft tut nicht nur der Seele, sondern auch der Gesundheit gut. So muss das doch.

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1: Im Studio Eva-Maria Wölfel. Gesundheitsminister Linnemann will die Pflegereform durchboxen. Er will, dass die Bundesregierung die Pläne morgen beschließt. Stand jetzt sind sich CDU und SPD aber noch gar nicht einig. Die SPD hält die Reform für ein reines Sparpaket und will Pflegebedürftige mehr entlasten. Die Menschen in Deutschland rücken nach der Corona-Pandemie wieder stärker zusammen. In einer Bertelsmann-Studie haben die Befragten etwa ihre Bereitschaft, Verantwortung für andere zu übernehmen, höher eingestuft. Das Vertrauen in den Staat bleibt demnach aber gering. ChatGPT-Hersteller OpenAI hält ein neues KI-Modell wegen Sicherheitsbedenken vorerst zurück. Es hätte im Oktober veröffentlicht werden sollen. Laut Wall Street Journal handelte das System in Tests aber teils ohne Erlaubnis und hielt gegenüber den Nutzern Infos zurück. In Brandenburg steht jetzt das höchste Windrad der Welt. Die Anlage in Schipkau ist 365 Meter hoch und damit fast so hoch wie der Berliner Fernsehturm. Sie soll ab November Strom erzeugen und dank der größeren Höhe etwa doppelt so viel Energie liefern wie herkömmliche Windräder.
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2: Heute Mittag scheint fast überall die Sonne. Nur im Norden sind ein paar mehr Wolken unterwegs. Trotzdem bleibt es überwiegend trocken. Am Nachmittag klettern die Temperaturen auf 22 bis 29 Grad. Auch morgen ist es oft freundlich trocken mit höchstens mal einem einzelnen Schauer. Dazu 30 Grad maximal.

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1: Ich tendiere dazu, die Zukunft als meinen Feind zu sehen. Ach Gott, ich wünschte, mein erster Instinkt wäre es, dir zu vertrauen. Es gibt etwa 1 Million Szenarien, in denen alles den Bach runtergeht. Aber auch Hunderte, wo alles funktioniert. Und ganz egal, wie es am Ende läuft, eins weiß ich. Du wirst mit mir zusammen da durchgehen. Wenn ich an morgen denke, dann lande ich im Gedankenkarussell. Mache mir Sorgen um das, was kommt. Aber du hast keine Angst. Also will ich auch keine Angst mehr haben. Nichts, was mich erwartet, ist außerhalb deiner Kontrolle. Ich lerne langsam, ich bin in Sicherheit. Denn du hast keine Angst. Also fürchte ich mich auch nicht. Claire Leslie, Scared.
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0: Unser Album der Woche heißt What's Good for Me und kommt von Singer-Songwriter Joseph O'Brien. Der Name ist schon ein paar Mal bei uns auf der Playlist aufgetaucht, aber wer steckt denn eigentlich dahinter? Manuela, stell uns den Mann doch mal ein bisschen genauer vor.
1: Mach ich gerne. Joseph O'Brien ist 28 Jahre alt, er kommt aus Nashville, Tennessee und hat die Musik im Blut. Seine Eltern sind nämlich beide auch Musiker und er selbst hat sich mit 12 Jahren dann selber das Klavierspielen beigebracht und darin seine Leidenschaft gefunden.
0: Ausnahmetalent.
1: Er sagt tatsächlich, Musik war eines der wenigen Dinge, bei denen es mir nicht schwerfiel, sie zu lernen und immer besser zu werden. Für ihn war das ein klarer Beweis. Diese Begabung und die Freude daran hat Gott in ihn hineingelegt. Und das ist seine Berufung, das, was er mit seinem Leben machen soll. Und so wurde er selbst Musiker.
0: Wenn ich jetzt mal nachrechne, zwischen seinen Anfängen mit der Musik und seinem Debütalbum, jetzt liegen 16 Jahre. Was ist denn da bitte in der Zwischenzeit passiert?
1: Also als Teenager, da hat er erstmal mit seinen drei Geschwistern eine Familienband gegründet und ist vor allem in der Nachbarschaft aufgetreten. Und er hat an ein paar Talentshows in der Region teilgenommen. 2018 mit 20 hat er dann in der Castingshow America's Got Talent mitgemacht und ist bis ins Viertelfinale geschafft. Und da hat er dann auch erstmals ein größeres Publikum erreicht. Kurz darauf hat CCM-Legende Toby Mac ihn unter seine Fittiche genommen und ihm einen Vertrag bei seinem Label Goatee Records angeboten.
0: Ja, gut.
1: Ja, und seitdem veröffentlicht Joseph O'Brien regelmäßig Musik und er hat damit auf den gängigen Streaming-Plattformen auch schon um die 200 Millionen Streams gesammelt, noch bevor er überhaupt ein Album veröffentlicht hat.
0: Das kann sich auf jeden Fall sehen lassen. Aber gut, ne, wer bei Toby Mac unter Vertrag steht.
1: Der kann ja auch was.
0: Ja, Selbstläufer. So, und jetzt ist das Album endlich da. What's Good For Me heißt das Debüt, ist unser Album der Woche. Und wir hören jetzt rein in einen Song daraus. Welchen hast du ausgesucht?
1: Open My Eyes. Das ist eine Singer-Songwriter-Ballade, die akustisch anfängt und ab Strophe 2 dann mit Elektrobeats und Effekten aufwartet. Inhaltlich geht's drum, sich weit weg von Gott zu fühlen und den Wunsch, daran etwas zu ändern.
0: Na, da hören wir rein. Vom Album der Woche What's Good For Me ist hier für euch Joseph O'Brien mit Open My Eyes bei ERF Yes.

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1: Im Studio Eva-Maria Wölfel. Riesige Razzia gegen Millionenbetrüger. 1700 Ermittler sind heute in 19 Ländern zu Durchsuchungen ausgerückt. Die Verdächtigen sollen alte Handys als Fabrik neu verkauft und so ihre Kunden um mindestens 300 Millionen Euro gebracht haben. Eine Einigung mit der SPD gibt es noch nicht. Trotzdem will Gesundheitsminister Linnemann die Pflegereform wie geplant morgen auf den Weg bringen. Auch die SPD will die Reform nicht hinauszögern, fordert aber mehr Entlastungen für Pflegebedürftige. Bundesverkehrsminister Bilger will das Sonntagsfahrverbot für Lkw weiter aussetzen. Das hat er im Kölner Stadtanzeiger angekündigt. Hintergrund sind die weiter extrem niedrigen Pegel in den Flüssen. Die schränken den Güterverkehr mit Schiffen gerade massiv ein. Der gesellschaftliche Zusammenhalt in Deutschland hat sich nach einem Corona-Tief wieder verbessert. Laut einer Bertelsmann-Studie bewerten viele etwa ihre sozialen Beziehungen besser. Auch das politische Interesse ist hoch. Das Vertrauen in die Bundesregierung bleibt aber auf einem Tiefstand.
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2: Heute Mittag scheint fast überall die Sonne. Nur im Norden sind ein paar mehr Wolken unterwegs. Trotzdem bleibt es überwiegend trocken. Am Nachmittag klettern die Temperaturen auf 22 bis 29 Grad. Auch morgen ist es oft freundlich trocken mit höchstens mal einem einzelnen Schauer. Dazu 30 Grad maximal.

0: Der Spruch des Tages.
1: Man kann ein Rezept aufmerksam lesen und trotzdem hungrig bleiben, wenn man nichts daraus kocht. Genauso kann man einen Bibelvers hören, ohne dass sich im eigenen Leben etwas verändert. Jesus sagt deshalb: Darum, wer diese meine Rede hört und tut sie, der gleicht einem klugen Mann, der sein Haus auf Fels baute. Gottes Wort ist nicht nur zum Zuhören da, sondern zum Leben. Echt sein heißt, dass meine Überzeugungen mit meinem Verhalten sichtbar werden. Das muss kein großer Schritt sein, aber ein ehrlicher. Bitte Gott heute, dir zu zeigen, was du von seinem Wort konkret umsetzen kannst.
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1: Ich sehe den Sinn nicht, aber ich vertraue dem, der ihn weiß. Helmut Thielicke.

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Kennt ihr das? Ihr macht einen Kühlschrank auf und ganz hinten steht noch eine Dose vom Wochenende. Ihr Elfias ist hier. Was macht ihr mit der Dose? Wegwerfen? Aufheben? Oder doch sofort essen? Ich finde, heute passt diese Frage besonders gut, denn heute, am 29. September, ist der internationale Tag gegen Lebensmittelverluste und Verschwendung. Das Motto, das klingt ja erstmal total global und groß, meint aber tatsächlich etwas sehr Konkretes, nämlich weniger Essen wegzuwerfen kann viel verändern. Und das beginnt zu Hause. Ein Anfang kann sein, Reste mal einzufrieren und später zu verwerten, besser zu planen oder das Essen zu teilen, bevor es schlecht wird. Und ich finde, dazu passt eine Geschichte aus der Bibel, die ihr alle kennt. Bei der Speisung der 5000, da reichen ja 5 Brote und 2 Fische, damit tausende Menschen satt werden. Am Ende sind noch 12 Körbe von diesen 5 Gerstenbroten übrig. Und was macht Jesus? Der sagt zu seinen Jüngern, sammelt die Brotreste auf, damit nichts verdirbt. Jesus, der Typ, der mal gar keinen Stress damit zu haben scheint, Wasser zu Wein zu machen oder 5000 Menschen mit 2 Fischen und 5 Broten satt zu machen, der sagt, hebt das auf, damit nichts verdirbt. Ich habe bei der Story eigentlich immer nur auf das Wunder geschaut, das dahinter steht, ne? Aber noch nie auf das, was danach kommt. Also, Jesus ist schon damals einmal mehr Botschafter gewesen, und zwar in diesem Falle für den Slogan, nur weil du mehr als genug hast, heißt das noch lange nicht, dass du es verschwenden solltest. Kleiner Reminder an mich selbst, achtsam damit umzugehen, was ich habe.

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1: Im Studio Eva-Maria Wölfel. Ein Betrügernetzwerk soll mehr als 1 Million gefälschte Smartphones verkauft und so ihre Kunden um mehr als 300 Millionen Euro gebracht haben. Ermittler sind deswegen heute zu einer Großrazzia in 19 Ländern ausgerückt. 7 Verdächtige wurden verhaftet. AfD-Spitzenkandidat Siegmund will sich im Dezember im Landtag von Sachsen-Anhalt zum Ministerpräsidenten wählen lassen. Das hat er jetzt angekündigt. Wie genau das klappen soll, ist unklar. Noch laufen Gespräche, inwieweit das BSW eine AfD-Minderheitsregierung unterstützen will. Gesundheitsminister Linnemann will die Pflegereform durchboxen. Er will, dass die Bundesregierung die Pläne morgen beschließt. Stand jetzt sind sich CDU und SPD aber noch gar nicht einig. Die SPD hält die Reform für ein reines Sparpaket und will Pflegebedürftige mehr entlasten. Die EU-Innenminister denken wohl darüber nach, in Ausnahmefällen das Asylrecht einzuschränken. Die Bild berichtet von Plänen, wonach der Zugang zu Asylverfahren verweigert werden soll, insbesondere wenn große Flüchtlingsströme gezielt herbeigeführt und als politisches Druckmittel genutzt werden.
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2: Heute Mittag scheint fast überall die Sonne. Nur im Norden sind ein paar mehr Wolken unterwegs, trotzdem bleibt es überwiegend trocken. Am Nachmittag klettern die Temperaturen auf 22 bis 29 Grad. Auch morgen ist es oft freundlich trocken mit höchstens mal einem einzelnen Schauer, dazu 30 Grad maximal.
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0: Tag zusammen, ERF Yes hier mit Julian am Mikrofon und wir kommen jetzt zu einem Song, der nächstes Jahr schon 10 Jahre alt wird. One Step Away von Casting Crowns. Und auch wenn der Song schon so ein, zwei Tage auf dem Buckel hat, muss ich doch sagen, der Text ist ziemlich zeitlos. Laut Mark Hall, dem Frontsänger der Casting Crowns, soll der Song nämlich daran erinnern, dass Jesus uns immer genau dort abholt, wo wir gerade stehen. Und dabei ist es eben egal, wie weit wir uns von ihm entfernt fühlen. Jesus sucht aktiv nach euch, selbst wenn ihr mal gescheitert seid. Ihr müsst nicht erst irgendwie euer Leben in Ordnung bringen, sondern ein einziger Schritt zurück zu Jesus reicht aus. Und der kann zum Beispiel schon sich in einem kleinen Gebet ausdrücken. So viel also vielleicht über den Hintergrund des Songs. Schauen wir uns mal ein bisschen genauer den Text an. Hier sind für euch die Highlights des Textes von The One Step Away. Das sind Casting Crowns bei ERF Yes.
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2: Es ist egal, wie weit du gelaufen bist. Die Gnade sagt, du musst diesen Weg nicht weitergehen. Für die Liebe ist kein Fall verloren. Leg deine Scham ab. Lass deine Geister in der Vergangenheit zurück, du kannst sowieso nicht mehr zurück. Aber du kannst umkehren. Du bist nur einen Schritt davon entfernt, alles hinzugeben. Nur einen Schritt davon entfernt, nach Hause zu kommen. Einen Schritt entfernt von seinen offenen Armen. Seine Liebe hat dich nie losgelassen. Casting Crowns. One Step Away.
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0: Auf ein Wort.
1: Niemand zündet eine Lampe an und versteckt sie dann in einem verborgenen Winkel oder stellt sie unter ein umgestülptes Gefäß. Sie wird vielmehr auf einen Ständer gestellt, damit sie allen Licht gibt, die das Zimmer betreten. Wenn du vom Licht erfüllt bist und keine Bereiche mehr dunkel in dir sind, dann wird dein ganzes Leben leuchten, als würde ein strahlendes Licht auf dich scheinen.
0: Auf ein Wort mit Jesus. 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
1: Gemeinsam essen könnte nicht nur der Seele gut tun, sondern auch dem Körper. Ja, in einer Studie haben über 100 gesunde Erwachsene mit ihrem Partner zusammen gegessen und dann zum Vergleich einmal allein. Rausgekommen ist, dass mit vertrauter Gesellschaft der Anstieg des Blutzuckers nach dem Essen im Schnitt flacher ausgefallen ist und der Wert hat sich auch wieder schneller erholt. Veröffentlicht wurde die Studie im Fachjournal Science Advances. Wichtig ist, dass die Teilnehmenden alle gesund waren, also Menschen mit Diabetes wurden da nicht direkt untersucht und gemessen wurde auch nur eine kurzfristige Reaktion, was jetzt kein Beweis für eine langfristige Wirkung ist. Aber für mich steckt da ein richtig schöner Gedanke drin. Am Tisch geht es ja oft um mehr als nur ums Essen. Auch in der Bibel sind gemeinsame Mahlzeiten Momente der Begegnung und manchmal beginnt so Fürsorge zum Beispiel ganz einfach mit einem Platz füreinander. Und dieser Platz und dieses gemeinsame Essen, diese gelebte Gemeinschaft tut nicht nur der Seele, sondern auch der Gesundheit gut. So muss das doch.

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1: Im Studio Eva-Maria Wölfel. Riesige Razzia gegen Millionenbetrüger. 1700 Ermittler sind heute in 19 Ländern zu Durchsuchungen ausgerückt. Die Verdächtigen sollen alte Handys als Fabrik neu verkauft und so ihre Kunden um mindestens 300 Millionen Euro gebracht haben. In die Regierungsbildung in Sachsen-Anhalt kommt ein wenig Bewegung. AfD-Spitzenkandidat Siegmund hat angekündigt, sich im Dezember im Landtag als Ministerpräsident zur Wahl zu stellen. Wie die dafür nötige Mehrheit zusammenkommen soll, ist unklar. Bremen und Bremerhaven sollen zu einem Einsatzdrehkreuz für die Bundeswehr und die NATO werden. Verteidigungsminister Pistorius unterzeichnet heute einen Vertrag für Investitionen über mehr als 1 Milliarde Euro. Damit sollen der Nordseehafen und der Bremer Airport ausgebaut werden. Der gesellschaftliche Zusammenhalt in Deutschland hat sich nach einem Corona-Tief wieder verbessert. Laut einer Bertelsmann-Studie bewerten viele etwa ihre sozialen Beziehungen besser. Auch das politische Interesse ist hoch. Das Vertrauen in die Bundesregierung bleibt aber auf einem Tiefstand.
0: 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Und jetzt das Wetter bei ERF Yes.
1: Viele Wolken gibt es gerade im Norden und Nordwesten, sonst setzt sich oft die Sonne durch und bis zum Abend bleibt es meist trocken. Dazu ist es ziemlich angenehm, die Höchstwerte liegen heute zwischen 22 und 29 Grad. Morgen ziehen im Westen öfter Wolken rein und später kann da auch mal ein Schauer runterkommen, sonst bleibt es meist sonnig bei maximal um die 30 Grad.

0: Unser Album der Woche heißt What's Good For Me und kommt von Singer-Songwriter Joseph O'Brien. Der Name ist schon ein paar Mal bei uns auf der Playlist aufgetaucht, aber wer steckt denn eigentlich dahinter? Manuela, stell uns den Mann doch mal ein bisschen genauer vor.
1: Mach ich gerne. Joseph O'Brien ist 28 Jahre alt, er kommt aus Nashville, Tennessee und hat die Musik im Blut. Seine Eltern sind nämlich beide auch Musiker und er selbst hat sich mit 12 Jahren dann selber das Klavierspielen beigebracht und darin seine Leidenschaft gefunden.
0: Ausnahmetalent.
1: Er sagt tatsächlich, Musik war eines der wenigen Dinge, bei denen es mir nicht schwer fiel, sie zu lernen und immer besser zu werden. Für ihn war das ein klarer Beweis. Diese Begabung und die Freude daran hat Gott in ihn hineingelegt. Und das ist seine Berufung, das, was er mit seinem Leben machen soll. Und so wurde er selbst Musiker.
0: Wenn ich jetzt mal nachrechne, zwischen seinen Anfängen mit der Musik und seinem Debütalbum, jetzt liegen 16 Jahre. Was ist denn da bitte in der Zwischenzeit passiert?
1: Also als Teenager, da hat er erstmal mit seinen drei Geschwistern eine Familienband gegründet und ist vor allem in der Nachbarschaft aufgetreten. Und er hat an ein paar Talentshows in der Region teilgenommen. 2018 mit 20 hat er dann in der Castingshow America's Got Talent mitgemacht und ist bis ins Viertelfinale geschafft. Und da hat er dann auch erstmals ein größeres Publikum erreicht. Kurz darauf hat CCM-Legende Toby Mac ihn unter seine Fittiche genommen und ihm einen Vertrag bei seinem Label Goatee Records angeboten.
0: Ja, gut.
1: Ja, und seitdem veröffentlicht Joseph O'Brien regelmäßig Musik und er hat damit auf den gängigen Streaming-Plattformen auch schon um die 200 Millionen Streams gesammelt, noch bevor er überhaupt ein Album veröffentlicht hat.
0: Das kann sich auf jeden Fall sehen lassen. Aber gut, ne, wer bei Toby Mac unter Vertrag steht.
1: Der kann ja auch was.
0: Ja, Selbstläufer. So, und jetzt ist das Album endlich da. What's Good For Me heißt das Debüt, ist unser Album der Woche und wir hören jetzt rein in einen Song daraus. Welchen hast du ausgesucht?
1: Open My Eyes. Das ist eine Singer-Songwriter-Ballade, die akustisch anfängt und ab Strophe 2 dann mit Elektrobeats und Effekten aufwartet. Inhaltlich geht's darum, sich weit weg von Gott zu fühlen und den Wunsch, daran etwas zu ändern.
0: Na, da hören wir rein. Vom Album der Woche What's Good For Me ist hier für euch Joseph O'Brien mit Open My Eyes bei ERF Yes.

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1: Du wirst nie aufhören, für mich zu kämpfen, wenn ich nicht mehr selbst kämpfen kann. Jedes Wort ist ein Versprechen, das du hältst, denn du liebst mich wie niemand sonst. Du stehst zu mir in der dunkelsten Nacht. Wenn mein Glaube schwach ist, bist du immer noch an meiner Seite. Du wirst nie aufhören, für mich zu kämpfen. Zum perfekten Zeitpunkt wirst du alles zum Besten wenden. Riley Clemens, Fighting for Me.
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1: Im Studio Tom Husse. Ein Betrügernetzwerk soll mehr als 1 Million gefälschte Smartphones verkauft und so ihre Kunden um mehr als 300 Millionen Euro gebracht haben. Ermittler sind deswegen heute zu einer Großrazzia in 19 Ländern ausgerückt. 7 Verdächtige wurden verhaftet. Eine Einigung mit der SPD gibt es noch nicht. Trotzdem will Gesundheitsminister Linnemann die Pflegereform wie geplant morgen auf den Weg bringen. Auch die SPD will die Reform nicht hinauszögern, fordert aber mehr Entlastungen für Pflegebedürftige. AfD-Spitzenkandidat Siegmund will sich im Dezember im Landtag von Sachsen-Anhalt zum Ministerpräsidenten wählen lassen. Das hat er jetzt angekündigt. Wie genau das klappen soll, ist noch unklar. Noch laufen Gespräche, inwieweit das BSW eine AfD-Minderheitsregierung unterstützen will. Erst Strafzölle und jetzt sogar ein Einfuhrverbot. In den USA gilt seit heute ein milliardenschwerer Importstopp für bestimmte Produkte aus Kanada. Betroffen sind unter anderem Whisky, Bier, einige Milchprodukte und Motorräder.
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1: Viele Wolken gibt es heute Abend, vor allem im Norden. Meistens bleibt es aber trocken, sonst sind nur ein paar harmlose Wolken unterwegs. In der Nacht ziehen im Westen weiter Wolken durch. Ab und zu kann sich auch Nebel bilden. Die Tiefstwerte liegen zwischen 17 und 3 Grad. Morgen dann im Westen wieder viele Wolken und am Nachmittag vereinzelt Schauer. Sonst meist trocken bei maximal 30 Grad.

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1: Im Studio Tom Husse. Riesige Razzia gegen Millionenbetrüger. 1700 Ermittler sind heute in 19 Ländern zu Durchsuchungen ausgerückt. Die Verdächtigen sollen alte Handys als Fabrik neu verkauft und so ihre Kunden um mindestens 300 Millionen Euro gebracht haben. In die Regierungsbildung in Sachsen-Anhalt kommt ein wenig Bewegung. AfD-Spitzenkandidat Siegmund hat angekündigt, sich im Dezember im Landtag als Ministerpräsident zur Wahl zu stellen. Wie die dafür nötige Mehrheit zusammenkommen soll, ist unklar. Die EU-Innenminister denken wohl darüber nach, in Ausnahmefällen das Asylrecht einzuschränken. Die Bild berichtet von Plänen, wonach der Zugang zu Asylverfahren verweigert werden soll, insbesondere wenn große Flüchtlingsströme gezielt herbeigeführt und als politisches Druckmittel genutzt werden. Die Menschen in Deutschland rücken nach der Corona-Pandemie wieder stärker zusammen. In einer Bertelsmann-Studie haben die Befragten etwa ihre Bereitschaft, Verantwortung für andere zu übernehmen, höher eingestuft. Das Vertrauen in den Staat bleibt demnach aber gering.
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1: Viele Wolken gibt es heute Abend, vor allem im Norden. Meistens bleibt es aber trocken, sonst sind nur ein paar harmlose Wolken unterwegs. In der Nacht ziehen im Westen weiter Wolken durch. Ab und zu kann sich auch Nebel bilden. Die Tiefstwerte liegen zwischen 17 und 3 Grad. Morgen dann im Westen wieder viele Wolken und am Nachmittag vereinzelt Schauer. Sonst meist trocken bei maximal 30 Grad.
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1: Man kann ein Rezept aufmerksam lesen und trotzdem hungrig bleiben, wenn man nichts daraus kocht. Genauso kann man einen Bibelvers hören, ohne dass sich im eigenen Leben etwas verändert. Jesus sagt deshalb: Darum, wer diese meine Rede hört und tut sie, der gleicht einem klugen Mann, der sein Haus auf Fels baute. Gottes Wort ist nicht nur zum Zuhören da, sondern zum Leben. Echt sein heißt, dass meine Überzeugungen mit meinem Verhalten sichtbar werden. Das muss kein großer Schritt sein, aber ein ehrlicher. Bitte Gott heute, dir zu zeigen, was du von seinem Wort konkret umsetzen kannst.
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1: Anderen mag unsere Lage aussichtslos erscheinen, doch Gott sieht schon jetzt die Schönheit und Vollendung, die seine Hand daraus formen wird. Magdalena Paulus.

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Vater unser im Himmel, geheiligt werde dein Name, dein Reich komme, dein Wille geschehe, wie im Himmel so auf Erden. Unser tägliches Brot gib uns heute und vergib uns unsere Schuld, wie auch wir vergeben unseren Schuldigern. Und führe uns nicht in Versuchung, sondern erlöse uns von dem Bösen. Denn dein ist das Reich und die Kraft und die Herrlichkeit in Ewigkeit. Amen.

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1: Auf Fotos wählen wir oft den besten Ausschnitt und löschen Bilder, auf denen wir uns nicht gefallen. Ist doch so, oder? Auch im Alltag zeigen wir in der Regel lieber unsere starken Seiten als unsere Unsicherheit. Gott lässt sich nicht vom äußeren Eindruck täuschen. In der Bibel heißt es, ein Mensch sieht, was vor Augen ist, der Herr aber sieht das Herz an. Das kann zuerst erschrecken, aber eigentlich ist es eine große Entlastung. Vor Gott musst du nichts darstellen und keinen perfekten Eindruck hinterlassen. Er kennt deine Geschichte und sieht trotzdem deinen Wert. Du darfst heute darauf vertrauen, dass Gottes Blick tiefer geht als jeder äußere Schein und voller Liebe ist.
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